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0: Ja. 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Wir geben das, was wir haben.

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1: And maybe let your own point of view, or is it the psyche?
2: Das ist, wo die Musik
3: 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Eine Feier-Equation.
2: Ja. Nicht nur, wir spielen so feierlich.
1: Wir geben das, was wir geben können, wieder frei. Nämlich der Existenz hier auf der Erde.